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1: Das 3 Hour. An 1 Minute.
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1: Das Feierauer. An 2 Minuten.
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1: Das von der Wauer. An drei Minuten.
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0: Bom dia, são 9 horas.
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1: Das 2 Uhr. An 2 Minuten.
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3: Für die Freude gilt für das ganz Lützebäuer Land ein gelegt Orange, das Winster hat Temperaturen bis zu 37 Grad Celsius an wie DTM mitteilt. Gibt noch Rekommendationen, gehen wie man den höchsten Temperaturen der Erbisch soll umgehen, so soll der Patro dann dafür sorgen, dass Plätze am Schild können geschärfen gehen, noch genug Trinkwasser da ist, auch angepasste Kleidung, nicht zu lang, auch noch nicht intensiv der Palazon auch Kontakt ziehen. 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
1: Das 3 Hour. An 2 Minuten.
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1: Et ist 4 Uhr. An 2 Minuten.
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4: Für die Freude gilt für das ganz letzte Woche Land eingelegt Orange, das Winster, Hitztemperaturen bis zu 37 Grad Celsius an wie DTM mitteilt. Gibt noch Rekommendationen, gehen wie man den höchsten Temperaturen auf der Erbisch soll umgehen, so soll der Patro dann dafür sicher nach Plätzen am Schild können geschärfen gehen, noch genug Trinkwasser da ist, auch angepasste Kleidung, nicht zu lang und auch nicht intensiv der Poller Sonne auch Kontakt sind. Ebenfalls soll ihr dann so wenig wie möglich mit Bitte oder Gudrun schaffen.
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2: Das von der Wauer. An 2 Minuten.
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4: Für die Freude gilt für das ganz letzte Woche Land eingelegt. Orange, das wenigste Hitze, Temperaturen bis zu 37 Grad Celsius an wie DTM mitteilt. Gibt noch Rekommendationen, gehen wie man den höchsten Temperaturen durch Erbisch soll umgehen. So soll der Patro dann dafür sorgen, dass Plätze am Schild können geschärfen gehen. Noch genug Trinkwasser da ist. Auch angepasste Kleidung, nicht zu lang und auch nicht intensiv der Palazon auf Kontakt ziehen. Ebenfalls soll ihr dann so wenig wie möglich mit Bitter oder Gudron schaffen.
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2: Für de Freude gilt für ganz letzte Woche Land eingelegt orange, dat winster hützt, Temperatur bis zu 37 Grad Celsius an wie DTM mitteilt. 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
1: Das ist 7 Uhr. An 3 Minuten.
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3: Für die Freude gilt für das ganz letzte Land ein gelegt Orange, das wenigstens hat Temperaturen bis zu 37 Grad Celsius an wie DTM mitteilt. 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
1: Das Erdauer. An 3 Minuten.
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1: Das Ning Hour. An 3 Minuten.
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4: Wir hatten lange keine Musik mehr hier aus Luxemburg. So schrecklich viele gute Sachen, muss ich ja zugeben, gibt es hier gar nicht im Land. Aber ein paar Sachen lohnt es sich wirklich auch ab und zu mal im Radio zu spielen. Zum Beispiel jetzt von Portobello und ihr Song So Damn Right.
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1: Das Elevauer. An 1 Minute.
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